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Neben The Gaslight Anthem ist er endlich auch wieder solo mit seiner Band Painkillers zu hören. Musikmedizin to go in der Star FM Playlist. Brian Fallon and the Painkillers mit Better Before. 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
10: Ja, schönen guten Morgen. Ich bin die Börner. Freut mich, dass du mit mir in den Vormittag startest. Jetzt erstmal Maximum Rock, gleich die Queens of the Stone Age. Go with the flow. Ich habe einen schönen Rock-Klassiker eingepackt, Led Zeppelin und Immigrant Song. Und hier sind Green Day. Check unbedingt mal den neuen Trailer für den Green Day-Film, der im Sommer ins Kino kommt. Den haben wir dir auf die Pinnwand gepackt auf starfm.de. Hier sind Green Day mit Warning.

0: Die Queens of the Stone Age, hier was da für Maximum Rock. Ja, die gibt's auch bald zu sehen, sind ja Support Act von System of a Down diesen Sommer. Ein Highlight jagt im Moment das nächste. Übernächste Woche stehen ja zwei Mammutkonzerte ins Haus. Guns N' Roses, die einzig beiden Deutschlandkonzerte in Berlin am 23. und 25. Juni in der Uber Arena. Und Staff M lädt dich diesen Montag wieder ein.
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0: Ich habe es die Tage jetzt schon ein paar Mal erzählt. Ich habe Guns N' Roses in den letzten 10 Jahren selber 2-mal live gesehen. Und ich weiß, es gibt in letzter Zeit wirklich viel Kritik an Axels Stimme, dass es nicht mehr passt und so. Aber ich sag dir was, Guns N' Roses muss man einfach mal live gesehen haben. Und es lohnt sich einfach auch, wenn du da 2,5 Stunden auf die Bühne glotzt und dir vielleicht Slash oder Duff anschaust oder die anderen Musiker, weil da einfach jeder für sich eine Legende ist. Und es sind halt einfach Guns N' Roses, Mann.
2: Diddy hier, gerade nach dem ganzen Roses-Konzert. Monate drauf gewartet und ich muss sagen, ich wurde kein Stück enttäuscht. Es war der absolute Wahnsinn.
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0: Die Broilers, die beste aller Zeiten. Ja, für die Broilers geht's jetzt demnächst auch auf Tour. Ihre große Open-Air-Sause mit sicherlich dem Highlight für die Band selbst, der Ultra Bowl, also ihr Heimspiel in der Merkur-Spiel-Arena am 11. Juli in Düsseldorf. 48.000 Fans sind da am Start. Alle 48.000 Tickets sind weg, also das Ding ist längst ausverkauft. Du kannst die Broilers aber davor, am 8. Juli, auch nochmal in ganz kleinen, intimen Rahmen sehen, im Ratinger Hof, also da, wo alles quasi begonnen hat mit dem Düsseldorfer Punk. Auch die Hosen haben damals ja ihr erstes Konzert im Ratinger Hof gespielt. Jedenfalls machen die Broilers da so ein kleines Warm-up für ihren Ultra Bowl. Die Tickets gibt's im Losverfahren und das läuft nur noch bis heute. Du kannst dich auf der offiziellen Verlosungsseite der Homepage der Broilers dafür registrieren und die Gewinnerinnen und Gewinner, die bekommen dann Anfang nächster Woche Bescheid, werden also benachrichtigt, ob sie dabei sind oder nicht. Ich drücke dir auf jeden Fall ganz, ganz fest die Daumen. Ey, und sag unbedingt Bescheid, wenn es dich erwischt. Ja, wir wollen natürlich da auf dem Laufenden gehalten werden, hier bei StarFM Maximum Rock. Also einfach schnell eine Nachricht schicken, wenn du da dabei bist bei dem Warm-Up-Konzert der Broilers im Ratinger Hof. 0800 0303 666.
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China Girl, dir einen schönen Samstag, hier ist Star von Maximum Rock und ich habe ein paar Good News aus der Maximum Rock Welt für alle, die auch gern wie ich auf Konzerte gehen. Foreigner sind ja gerade auf Deutschland-Tour. Einige Termine haben sie schon hinter sich. Jetzt steht noch Sonntag Mainz an, also morgen Stuttgart oder München stehen auch noch auf dem Tourplan. Aber parallel zur laufenden Tour haben Foreigner jetzt schon Termine fürs nächste Jahr, für 2027 angekündigt. Da werden sie im Oktober nochmal nach Berlin kommen, nach Hamburg, Hannover, Düsseldorf, Stuttgart, Frankfurt. Und die Tickets kannst du dir auch schon seit dieser Woche ergattern. Also Foreigner nächstes Jahr nochmal in Deutschland. Und das Nova Rock Festival, das ja momentan in Österreich läuft, bis morgen noch, hat auch schon die ersten Headliner fürs nächste Jahr angekündigt. Die Ärzte werden nächstes Jahr auf dem Nova Rock spielen. Und da werden jetzt natürlich alle Festivalfans in Deutschland auch hellhörig, weil oftmals gibt es ja große Überschneidungen im Line-Up vom Nova Rock und von Rock im Park und Rock am Ring. Die haben oftmals dieselben Headliner. Aber da muss ich dich jetzt enttäuschen, weil die Ärzte nächstes Jahr nicht beim Ring und nicht im Park spielen werden, weil sie genau an diesem Wochenende ihre eigenen Shows in der Wuhlheide Berlin haben. Also bleibt weiter spannend, wer bei Rock im Park und Rock am Ring nächstes Jahr dann außer Blink-182 noch bestätigt wird.

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Ryan Fallon and the Painkillers mit Better Before.

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10: Ja Mensch, jetzt ist schon wieder die letzte Stunde hier angebrochen mit mir. Ich bin die Burner. Freue mich, dass du diesen Samstagvormittag mit mir verbringst. Eine Stunde haben wir noch und dann übernimmt T-Bone mit seinen Heroes hier bei StarFM Maximum Rock. Ich habe gleich noch Miss Murder dabei von AFI, ein schöner Klassiker aus den 90ern. Hootie and the Blowfish, Hold My Hand und Bush. Haben mich letzte Woche richtig überzeugt, mal wieder bei Rock im Park. Gavin Rossdale, einfach eine Rampensau. Vielleicht hast du sie ja auch gesehen oder warst bei einem der Solo-Konzerte jetzt. Hier sind Bush. The Land of Milk and Honey.

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0: Hier ist StarFM Maximum Rock. Es ist Samstagmittag. Also wenn du heute mal ein paar Minuten hast beim Putzen, Kochen, Autoschrauben, spazieren gehen, Fahrradfahren, was auch immer, dann check unbedingt mal die StarFM Rock App, check starfm.de. Wir haben seit gestern einen neuen Podcast, den Campino Podcast online. Den hat Wolfi mit Campino aufgenommen. Wie viele Stunden saßt ihr zusammen, Wolfi? Ich weiß es nicht mehr.
1: Also auf jeden Fall länger als geplant war. Wir haben relativ schnell gemerkt, dass die veranschlagte Zeit hinten und vorne nicht ausreicht, um die Toten-Hosen-Geschichte in 10 Folgen zu pressen.
0: Aber das ist doch absolut perfekt, wenn man die Zeit vergisst, oder?
1: Ach, wunderschön. Also ich habe schon mal gesagt jemandem, ich hätte gern dieses Interview schon vor 20 Jahren oder so geführt, weil ich die Band einfach besser verstehe seit diesem Interview, weil ich Campino besser verstehe, weil ich gewisse Dinge einfach besser verstehe. Man bekommt einfach ein bisschen anderen Blick auf die Band, wenn man mal wirklich so intensiv eintauchen darf.
0: Fun Fact, ich durfte Campino ja auch interviewen zur neuen Platte. Wir saßen nur in Anführungszeichen eine Stunde zusammen und ich habe auch das Gefühl, dass ich hinterher jetzt mir gedacht habe, Mensch, ich hätte noch irgendwie in den letzten Jahren das ein oder andere Campino Tote-Hosen-Konzert gern mehr mitgenommen. Ist wirklich so. Also wird man nochmal ein Stück mehr Fan werden, oder?
1: Absolut. Heute das erste Deutschlandkonzert in Stuttgart, dann geht's ja auf große Tour und mit dabei sein wird vielleicht ja auch die erste Nummer 1 der Toten Hosen. Das war ja 10 kleine Jägermeister und ich habe mit Campino in einer Folge auch drüber gesprochen, rund um das Thema, wer da vor dem Kloster, als er quasi das Album damals geschrieben hat und im Gespräch ist er dann darauf gekommen, dass der Song eigentlich einen falschen Titel hat.
2: Jetzt, wo du das sagst, der Gedanke ist mir noch nie gekommen, das ist insofern schon verrückt, als dass ausgerechnet dieses Kloster und dieser Abt der einzige ist außerhalb der Familie Underberg, der das Rezept für den Underberg-Schnaps hütet. Das ist ja ein Riesengeheimnis. Eigentlich hätte ich über Underberg die Musik machen sollen, um diesem Kloster gerecht zu werden. Fällt mir jetzt aber erst auf, ein bisschen spät.
0: Oh Mann, geile Story.
1: Absolut und von denen gibt's einige. Also wer Lust hat mitzugehen auf so eine Reise durch die Toten-Hosen-Geschichte und ganz ehrlich nicht nur für Fans, ich find's auch so spannend. Die ersten Folgen sind online und die nächsten werden folgen.
0: Also die Stimmung war auf jeden Fall super bei euch, freue mich drauf. Ich habe auch bisher nur die erste Folge gehört, werde mich da auch noch dran machen. Du kannst es bei uns in der Rock-App und auf starfm.de hören. Du kannst natürlich auch bei deinem Podcast-Dealer deines Vertrauens suchen. Ganz wichtig ist, StarFM Rock Talk Campino suchen und dann wünsche ich dir ganz viel Spaß und ab Montag jeden Abend 17 Uhr dann auch eine Folge bei uns im Programm bei StarFM Maximum Rock.

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4: Hey, die Heidi Hody, T-Bone hier am Samstag, der 13. Ja, nicht ganz so böse wie Freitag, der 13., aber ein toller Anlass, düstere Songs aus dem Archiv zu holen. People Are Strange von The Doors ist ein Kandidat dafür. Nicht unbedingt vom Sound her, weil das Ganze ja so wie eine Kabarettnummer wirkt, aber wenn du auf die Texte achtest und weißt, in welcher Verfassung sich Jim Morrison befunden hat beim Schreiben, dann weißt du auch warum. Morrison hat sich ja mit Depressionen fast ja sein ganzes Leben auseinandergesetzt und eines Tages, als Jim sich besonders isoliert und fremd gefühlt hat, ist er spazieren gegangen und kam zurück mit dem Gerüst für People Are Strange. Aus dem 67er Album Strange Days, hier sind The Doors.

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9: Hey, die Heidi Hody, T-Bone hier. Wir können ja gratulieren zum Geburtstag nachträglich. Am Dienstag ist Matt Bellamy von Muse. Geworden. Ja, und Samstag, der 13., das ist heute. Es kann uns nichts passieren, oder? Ups. Es wird uns bestimmt nichts zustoßen, aber wir können ja versuchen, es herbeizurufen mit spooky Musik. Ein schlechter Mond ist auf dem Vormarsch von Creedence Clearwater Revival. Wäre ein guter Versuch. John Fogerty himself sagt, dass es in dem Song um die Apokalypse geht. Er singt über orkanartige Böen, die wüten und alles, was im Wege steht, zerstören. Und erst als er die Band den Song beibringen wollte, ist ihm aufgefallen, wie happy der Song klingt. Ja, diese Gegensätze oder diesen Gegensatz zwischen die Welt geht unter und die fröhliche Melodie hat ja John Fogerty damals allerdings nicht gestört. Und das ist gut so. Nun die legendäre CCR mit einer der größten Songs der Rockgeschichte, Bad Moon Rising.

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2: Hey, hey, hey, hey, T-Bone hier. Jetzt können wir die Hexen tanzen lassen. Ja, wenn nicht am Samstag der 13., wann dann? Und wer hätte gedacht, dass ein Song, der in so eine Thematik passt, von den Eagles kommen könnte? Eine Band, die den West Coast Sound quasi erfunden hat. Das klingt ja leicht und fluffig und nicht mystisch und düster. Aber siehe da, der erste Top 10 Hit der Band kommt aus ihrem Debütalbum 1972 und heißt Witchy Woman. Geschrieben von Don Henley und Bernie Leadon. Den Riff hat ja Gitarrist Bernie Leadon ja schon eine ganze Weile mit sich geschleppt und inspirierte Don Henley zum Text von Witchy Woman, der wiederum durch die Biografie von Zelda Fitzgerald inspiriert wurde. Zelda war bekannt als eine junge Wilde der 1920er, sogenannter Flapper, also junge Damen, die sich ja nicht um Traditionen kümmerten, sondern in kurzen Rocken mit kurzer Haare, die zu viel Make-up getragen haben, Alkohol tranken und Zigaretten rauchen. Alles in der Öffentlichkeit. Solche Witchy Women hatten eine starke Anziehungskraft bei den Männern.

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1: Hey, die Heidi Hody, T-Bone hier. Jetzt wird die Uhr aufs 1993 zurückgeschraubt. Aus einem Album namens Bloody Kisses von Type O Negative. Das passt ja zu Samstag, der 13., oder?
2: Nein!
1: Doch! Ja, der Song Black Number One, Little Miss Scare All, gilt als Durchbruch für die Band um 2 Meter Hühner Peter Steele. Wenn man seine tiefen Bass-Baritonstimme hört, dann glaubt man auch ungesehen, dass der Mann 2,3 Meter misst. Leider ist Peter ja schon 2010 von uns gegangen, im Alter von nur 48. Todesursache ein Sepsis infolge einer unbehandelten Darmerkrankung. This Type O Negative, Black Number One.
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12: Hey, die Heidi Hody, T-Bone hier. Wir können auch heute gratulieren, denn Rivers Cuomo. Frontman von Weezer, der wird heute 55 Jahre alt. Ja, Happy Birthday. Und ist ja wohl klar, dass wir einen Kiss-Song spielen werden am Samstag, der 13., der von den Dämonen der Band gesungen wurde. Gene Simmons, der Dämon und Bassist von Kiss, hat diesen Song geschrieben. So läuft es auch in der Regel bei Kiss. Wer schreibt, der singt. Gene hat diese Idee namens Bad Bad Lovin' seit einer Weile mit sich rumgetragen. Dann eines Tages hat er in einer Fernsehserie eine Krankenhausdurchsage gehört und zack, Calling Dr. Love wurde geboren. Also schrieb Gene den Song zu Ende, steckte Drummer Peter Criss in einem Badezimmer, um einen speziellen Raumklang zu erzeugen und boom, einen legendären Rocktrack ist entstanden. Hier ist Kiss mit Calling Dr. Love.

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